Die Frequenz bleibt frei. Das Schiff fährt weiter. Ich bin Nick Speeder. Ende der Übertragung.